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4: Ein neuer Morgen, ein neuer Tag. Vielleicht sind Sie schon so früh wach, weil Sie heute ganz viel vorhaben. So schön, dass Sie mit ERF Plus starten. Ich bin Christine Bangel. Guten Morgen am Sonntag.

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1: Gott verliert mich nicht. Ja, und er verliert sie nicht. Das ist doch eine gute Nachricht zum Start in den Sonntag. Und das Gute an der guten Nachricht, das hören wir jetzt von Christian Löhr. Den habe ich jetzt hier auf der Playlist für Sie.

0: Gott hat versprochen, zu seinem Volk zu halten, und das hat er auch getan. Und doch fühlt sich sein Volk alleingelassen. Im Buch des Propheten Jeremia, Kapitel 14, Vers 9, rufen die Israeliten: Du bist doch mitten unter uns, Herr, und man kennt uns als dein Volk, dein besonderes Eigentum. Lass uns jetzt nicht im Stich. Ja, und was macht Gott? Dazu hören wir jetzt das Wort zum Tag, und die Gedanken kommen heute von Uwe Bertelmann aus Hüttenberg.
1: Dieses Frühjahr war das trockenste der Messgeschichte. Nahezu gleich auf mit 2011. Und tatsächlich, ich habe meine Regentonne aufgemacht, als die Fröste vorbei waren. Seitdem, bis Ende Mai, nix, knochentrocken. Aber auch wenn es viel zu wenig regnet, ich muss nur den Hahn aufdrehen und habe Wasser. Das war in biblischer Zeit und in biblischen Landen anders. Da war an Bewässerung der Felder nicht wirklich zu denken. Der Prophet Jeremia berichtet von solch einer Dürre in drastischen Worten. Die Erde rissig, nichts Grünes mehr auf dem Feld. Esel schnappen nach Luft wie hechelnde Hunde. Eine tröstliche Sache hatte die Trockenheit. Vor dem Regen sind Arm und Reich gleich. Die Mächtigen, Reichen und Schönen schicken zwar ihre Diener, aber wenn im Brunnen kein Wasser mehr ist, gehen auch die mit leeren Krügen nach Hause. Und jetzt die spannende Frage: Ist der Mensch schuld an der Dürre? Auch in biblischen Zeiten sah man da Zusammenhänge zwischen Naturphänomenen und menschlichem Handeln. Aber aus anderen Gründen als wir heute. Letztlich verantwortlich dafür ist Gott oder bei den Heidenvölkern die Götter. Wenn es nun nicht regnet, ist das eine Strafe Gottes oder der Götter. Was also tun? Buße tun, Sünden bekennen, opfern, halt das volle religiöse Programm. Not lehrt beten. Angesichts leerer Wasserkrüge begriffen das auch die Reichen und Machthaber in Israel, die sich sonst um Gott, Moral, Nächstenliebe und so weiter nicht scherten. Du bist ja doch unter uns, Herr, und wir heißen nach deinem Namen. Verlass uns nicht, heißt es im Buch Jeremia, Kapitel 14, Vers 9, dem Losungsvers der Herrnhuter Brüdergemeinde für heute. Klingt auf den ersten Blick ganz fromm und demütig. Wir heißen doch nach dir. Wir gehören zu dir. Du kannst uns jetzt nicht verlassen und in der Dürre im Stich lassen. Doch, Gott kann. Und zwar so lange, wie sie nicht wirklich zu ihm umkehren und nur eine religiöse Show abziehen. Nur zwei Verse später sagt Gott zu Jeremia: Hör auf, für sie zu beten, es hat keinen Zweck. Was so fromm nach Buße klingt, ist Heuchelei aus egoistischen Gründen und wird von Gott schwer abgestraft. Puh, das ist hart. Könnte Gott das heute sagen zu mir? Ich nenne mich nach ihm, also genau genommen seinem Sohn, Christ, und bin der festen Überzeugung, dass ich zu ihm gehöre. Bin ja getauft, hab mich sogar mal bekehrt. Kann ich das ehrlich beten? Verlass mich nicht. Ich heiße doch nach deinem Namen. Ich gehöre zu dir. Wenn jemand nur auf die Bibel schwört, in Wirklichkeit aber seine rücksichtslose, egoistische Agenda der Macht verfolgt, oder von christlichen Werten redet, aber alle Werte, die Jesus vorgelebt hat, mit Füßen tritt, dann dürfte Gottes Reaktion heute nicht weniger verärgert ausfallen als damals. Oder wenn ich inbrünstig an gottesdienstlichen Zeremonien teilnehme und beim Lobpreis dabei bin, aber wenn keiner hinschaut, ist mir alles egal. Aber wenn ich das ehrlich so meine: Herr, ich heiße nach deinem Namen, verlass mich nicht. Ja, dann kann ich das beten. Martin Luther hatte immer wieder schwere Glaubenskrisen. Und er hat sich immer wieder darauf berufen, dass er getauft ist. Der Teufel war für ihn eine sehr reale Macht. Und wenn der ihm einreden wollte, dass er von Gott verworfen ist, hat Martin Luther sich umso fester an Christus geklammert. Und vielleicht sind es manchmal gerade Dürrezeiten im Leben, welcher Art auch immer, in denen ich mich mal darauf besinnen sollte: Wie ehrlich meine ich dieses Gebet, verlass mich nicht, eigentlich wirklich.
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Wenn ich jemanden kennenlernen möchte, dann verbringe ich Zeit mit demjenigen. Und dann kann ich ihn auch immer besser verstehen. Ich erkenne dann seine Stimme, auch wenn ich ihn gar nicht sehe. Die Voraussetzung ist aber gemeinsame Zeit. Um Gott besser kennenzulernen, müssen wir Zeit mit ihm verbringen. Und das erklärt Deborah Rosenkranz gleich in ihrem Radioimpuls. Ein Wunder für jeden Tag, so heißt die Reihe. Hier in Aufgeweckt hören Sie jeden Morgen um diese Zeit einen neuen Impuls. Heute habe ich aber vorher noch mal Musik von Deborah Rosenkranz und ihr Lied heißt auch Wunder.

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1: Man sagt, Gott spricht. Wieso höre ich ihn dann nicht? Ich werde heute einfach mal mit der Tür ins Haus fallen. Denn diese Frage, wie kann ich Gott hören, begegnet mir gerade überall. Und jetzt kommt's. Bist du bereit? Wenn du Gott kennst, wirst du seine Stimme erkennen. Wenn das Telefon klingelt und du die Stimme deiner Mutter am anderen Ende der Leitung wahrnimmst, die dich bittet, doch ein paar Einkäufe für sie zu erledigen, dann wirst du nicht erst hinterfragen, war sie das jetzt wirklich? Gilt dieser Auftrag tatsächlich mir? Du wirst wissen, dass es deine Mutter ist, weil du deine Mutter kennst. Weil ihr eine Beziehung zueinander habt und du genau weißt, wie sie tickt und was ihr Freude macht. Deswegen wirst du ihr auch keine Rosen kaufen, wenn du genau weißt, dass sie Tulpen liebt. Auch wirst du nicht mit verschmutzten Schuhen in das Zuhause deiner Eltern reinlaufen, weil du genau weißt, dass deine Mutter das nicht gerne sieht. Woher du das weißt? Nochmal. Weil ihr schon so viel Zeit miteinander verbracht habt. Ja, du bei ihr aufgewachsen bist und sie durch und durch kennst. Und weil du ihr Freude bereiten möchtest. Die Grundbedingung ist eine Beziehung. Und das Unglaubliche ist, die kannst du haben. Eine Beziehung zu diesem großen Gott, der zu dir sprechen möchte. Wow. Jeremia sagte, eines Tages sprach der Herr zu mir. Jeremia 1,4. Hesekiel sagte, der Herr sprach zu mir. Hesekiel 1,3. Und über Hosea heißt es, als der Herr zum ersten Mal zu Hosea sprach. Hosea 1,2. Gott erwartet nicht von dir, sein Wort weiterzugeben, ohne selbst mit dir zu reden. Doch um sein Reden zu vernehmen, musst du dich ganz auf diese göttliche Beziehung einlassen. Noch einmal, wenn du Gott kennst, wirst du seine Stimme erkennen. Lass uns beten. Jesus, ich will dich immer besser kennenlernen. Ich möchte wissen, was dir Freude macht, möchte es fühlen und verstehen und dein Reden in meinem Leben immer näher und bewusster wahrnehmen. Amen. Danke für dich.
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0: Es gibt Fragen, die bleiben ohne Antwort. Vielleicht gibt es in Ihrem Leben auch solche Fragen. Miri Langenbach hat sich heute im Anstoß über Fragen und die offen bleibenden Antworten Gedanken gemacht. Sie spricht über einen Vers aus dem Buch Hiob im Alten Testament. Hiob 42, Vers 7.
1: Mal angenommen, Sie stecken in einer prekären Situation. Jemand gibt Ihnen einen gut gemeinten Rat. Und dieser Ratschlag käme aus dem Buch Hiob im Alten Testament der Bibel. Also ich wäre da skeptisch. Womöglich meint der Ratschläger, er tut Ihnen etwas Gutes. Dabei fällt sein Rat bei Gott komplett durch. Im Buch Hiob werden viele Reden geschwungen. Vier Männer versuchen sich gegenseitig Gott zu erklären. Sie ringen über 35 Kapitel mit der Frage, warum der Gottesfürchtige leidet und wie das mit Gottes Gerechtigkeit in Einklang zu bringen ist. Ganz am Ende des Buches sagt Gott zu einem der Freunde Hiobs: Ich bin zornig auf dich und deine beiden Freunde, denn ihr habt nicht richtig von mir gesprochen, im Gegensatz zu meinem Diener Hiob. Also Obacht, von wem der vier der vermeintlich gute Ratschlag kommt, den sie da erhalten haben. Es mag für den einen oder die andere unbefriedigend sein, vielleicht sogar schmerzlich, aber auf manche Frage gibt es keine Antwort und manche persönliche Situation bleibt ein Geheimnis. Wir sind mit dem ewigen, allmächtigen Schöpfer des Universums nicht auf Augenhöhe. Doch darüber muss niemand verzweifeln, sondern wir können Frieden in dieser Souveränität Gottes finden.
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0: Ich bin Kai-Uwe Wojcak und begrüße Sie zu einer dreiteiligen Vortragsreihe mit dem Titel Christus in euch – von der Freiheit der Kinder Gottes. Referent ist der Neutestamentler Professor Hans-Joachim Eckstein. Im ersten Teil ging es schwerpunktmäßig um die Frage, wie man, Zitat, die herrliche Freiheit der Kinder Gottes erlangen kann, die der Apostel Paulus in einem seiner Briefe erwähnt. Und davon wird am Anfang von Teil 2 gleich noch einmal die Rede sein. Dann geht es weiter mit der sogenannten Heiligung, also mit den Konsequenzen der Hinwendung zu Jesus Christus im alltäglichen Leben.
1: Christus in euch von der Freiheit der Kinder Gottes. Christus in uns, Christus in mir, das Geheimnis, von dem der Kolosserbrief spricht, das so lange verborgen war, bis in Christus offenbart war. Aber obwohl es nun 2000 Jahre offenbar ist, ist es vielen von uns offenbar in Vergessenheit geraten. Es gibt Geheimnisse, die verborgen sind, und es gibt Geheimnisse, die offenbar sind, aber offenbar eben auch Geheimnisse, die vergessen wurden. Das Schöne am Vergessen ist, man muss sich nur erinnern. Denn das Geheimnis ist ja schon verfügbar und offenbar. Und so betet Paulus auch für die Epheser, Epheser 1,15 folgende, nicht um mehr Kraft, mehr Stärke, mehr Energie, sondern er bittet nur, dass sie doch erkennen mögen, welche Kraft, welche Energie und welche Dynamik ihnen in der Auferstehung Jesu schon gegeben ist. Das ist wunderbar jetzt für euch. Ihr müsst euch gar nicht furchtbar anstrengen. Es geht darum zu erkennen, was wir schon haben. Wie lange habt ihr das? Verfügbar für euch habt ihr es seit der Sekunde, in der ihr Christus aufgenommen habt, begonnen habt zu glauben. Und was habt ihr? Alles. Alles, was notwendig ist, 2. Petrus 1, zu einem Gott wohlgefälligen Leben, zur Vollkommenheit, zur Heiligkeit im Glauben. Alles ist uns bereits gegeben, nämlich in Christus Jesus als Person. 1. Korinther 1, Vers 30. Christus ist unsere Weisheit in Person. Er ist unsere Heiligung, nota bene. Unsere Heiligung ist Christus. Er ist unsere Gerechtigkeit. Er ist in Person unsere Erlösung. Zu eurer Überraschung kann ich euch sagen, mehr als im Augenblick eurer Wiedergeburt, eurer Taufe, eures zum Glauben kommens, könnt ihr gar nicht haben. Was haben wir uns jahrelang bemüht, weiterzukommen, stärker zu werden, uns zu entwickeln und zu entfalten? Und das alles ist ja ganz richtig, wenn es auf der richtigen Spur des Grünstreifens ist. Trägst du deinen Glauben oder trägt der Glaube dich? Bindet dein Christsein, dein christlicher Glauben, mehr Kräfte, als er gibt? Oder gibt dir dein Glaube an Christus viel mehr Kräfte, als du an Nachteilen in einer säkularen Gesellschaft für deinen Glauben einstecken musst? Lebst du für Christus oder lässt du Christus durch dich leben? So viele ernsthafte Christen wollen von ganzem Herzen, mit aller Kraft, unter Tränen oft, sie wollen Stellvertreter sein für den abwesenden, gestorbenen Jesus. Das tat er für mich. Was tue ich jetzt für ihn? Stellvertreter für den abwesenden Jesus. Dabei sollen wir doch Repräsentanten sein für den auferstandenen Christus. Nicht Stellvertreter für den abwesenden, gestorbenen, sondern Repräsentanten, Ebenbild, Spiegel, Verleiblichung als Einzelne und Gemeinde für den Auferstandenen. Dazwischen liegen Welten. Beide Gruppen lesen die Bibel. Beide versuchen, den Glauben zu leben. Beide beten. Für den einen ist es eine Anstrengung, der ist ganz fix und fertig nach der stillen Zeit. Der andere ist erquickt und erfrischt. Der eine hat den Horror, jetzt muss ich schon wieder missionieren. Der andere freut sich, Christus, ich bin gespannt, was du durch mich tust. Nicht ich lebe für Christus, Christus lebt durch mich. Ich muss nicht die Welt retten, nicht einmal du. Ich bin nicht der Messias. So hat eindrücklich schon der Vorläufer Jesu in Antizipation des Evangeliums und des geistlichen Verständnisses formuliert, als der Täufer für Christus, Christus lebt durch mich. Ich muss nicht die Welt retten, nicht einmal du. Ich bin nicht der Messias. So hat eindrücklich schon der Vorläufer Jesu in Antizipation des Evangeliums und des geistlichen Verständnisses formuliert, als der Täufer gefragt wurde, wer bist du? Ich bin

Denn der Punkt ist, dass gerade heute und in den letzten Jahren hat sich das ja zugespitzt durch die Not, die in der Welt ist und in den Gemeinden und den Kirchen und zugleich natürlich über die Medien, die uns immer umfangreicher und universaler und ganztägig informieren, der Eindruck entsteht, die Welt ist so verloren, da muss doch einer helfen, da muss man doch was tun. Und das kommt auch bei den Christen so an, es liegt an mir, ich trage die Verantwortung. Aber du bist nicht Herkules, dass du die Erdkugel tragen musst, du bist nicht der Messias, du kannst die Welt gar nicht retten. Du bist nicht der Retter der Welt, er ist der Christus. Ich bin nur Spiegel für ihn, da, wo er mich gebrauchen will und wo er mich haben will. Deshalb sind wir zum Glauben gekommen an Jesus Christus, damit wir gerechtfertigt werden, allein aus Gnade, im Glauben. Aber jetzt die Frage, wie geht es weiter? Und das, was damals die Galater bewegte von diesen Predigern her von Jerusalem, das ist auch heute noch traditionell verankert. Die Rechtfertigung, das zum Glauben kommen, wird konzidiert, ist Sache der Gnade. Also wir können es ja nicht selbst vergeben, wir können es nicht selbst neu gebären oder zeugen, also das ist Gnade. Aber nachdem nun Gott in der Rechtfertigung uns so beschenkt hat, jetzt kommt die Heiligung. Und die Heiligung ist die Bewährung der Gnade. Und während in der Rechtfertigung ich passiv empfangend bin, bin ich in der Heiligung meinerseits aus Dankbarkeit nun aktiv. Das tat er für mich. Er hat mich begnadigt und mir die Vergebung geschenkt. Das tue ich für ihn. Jetzt will ich in der Heiligung mich so verwandeln, dass ich ihm immer mehr entspreche. Und so erlebe ich es immer wieder, wenn Menschen dann, fromme Menschen, auf das Sterben zugehen, dass die bange Anfechtung sie plagt. Wird es reichen? Wird es reichen? Habe ich mich würdig der Gnade erwiesen? Wird es reichen? Es kann gar nicht reichen. Wenn schon Abraham und David allein aus Gnaden gerechtfertigt und auferweckt wurden, im Himmel sind, also leiblich ja noch nicht auferweckt, aber sie sind ja schon bei Christus in der Tischgemeinschaft. Nicht? Wie soll es dann bei dir und bei mir anders sein? Und deshalb sagt Paulus leidenschaftlich und nachdrücklich, ich bin, Galater 2, 19, 20, wie abgedruckt, ich, Paulus, ich bin durch das Gesetz nicht etwa gerechtfertigt worden. Ich bin durch das Gesetz nicht etwa weitergekommen in meiner eigenen Leistung der Heiligung. Ich bin durch das Gesetz, dem Gesetz, gestorben. Das in dem Munde eines ehemaligen Pharisäers, damit ich Gott lebe. Als Pharisäer hat Paulus gesagt, das Gesetz dient mir dazu, Gott zu leben. Nun aber hat er erkannt, in Wahrheit überführt mich das Gesetz meiner Unfähigkeit. Es führt mich an meine Grenze. Und deshalb musste ich dem Gesetz absterben. Denn das Gesetz behaftet mich bei meinem Getrenntsein. Jeder, der nicht alles tut, was im Gesetz geschrieben ist, der kann nicht am Leben bleiben, der hat kein ewiges Leben. Das Gesetz ist plötzlich nicht mehr Schutzzaun für Paulus, den Pharisäer, es ist der Trennzaun, er sieht plötzlich den Garten Eden von außen. Das Gesetz kann mir nicht helfen. Ich komme in meiner Heiligung nie an das Ziel der Heiligkeit Gottes zu entsprechen. Wie klein wäre denn Gott, wenn ich durch eigene Leistung dorthin käme? Die Himmelsleiter wird grundsätzlich nicht von unten gebaut, sondern von oben. Und wenn ich das erkenne, dann wird es plötzlich einfach. Paulus sagt, ich bin diesem Missverständnis abgestorben. Ich habe dieses Missverständnis eingerissen in Vers 18 zuvor. Und wie sollte ich dieses Leistungsdenken, diesen Zwang, diese Angst, es reicht nicht, ich muss es tun, damit ich geliebt werde, warum sollte ich das wieder aufbauen, wenn ich doch die Freiheit der Kinder Gottes erlebt habe? Ich bin dem Gesetz gestorben. Und wozu? Damit ich endlich Gott lebe, wie ich es als Pharisäer doch immer wollte. Ich bin mit Christus gekreuzigt. Da steckt so viel Weisheit drin und zugleich ist es so rätselhaft. Wir sind der Sünde abgestorben, wir sind mit Christus gekreuzigt. Christus will nicht, dass du dich zerstörst. Das ist ein großes Missverständnis. Ja, in der Liebe kommt es aus Sterben.

0: Stärke dazu, dass wir bereit sind, auch uns und unsere Interessen zu verleugnen. Wer mir nachfolgen will, der verleugne sich selbst. Aber Jesus ist nicht an mangelndem Selbstbewusstsein gestorben. Er starb nicht an Minderwertigkeitsgefühlen. Er ist auch nicht am Burnout verbrannt, sondern er hat sein Leben aus Liebe gegeben. So stark musst du erst einmal sein, dass du aus Liebe deine Interessen zurückstellen kannst, aus Stärke, nicht aus Schwachheit. Es geht nicht um Ich-Reduktion, sondern um die Du-Erweiterung, die Fähigkeit, den anderen zu erkennen. Und ich verrate dir was, je größer und je mehr du Christus erkennst, desto demütiger wirst du. Nein, wir müssen uns nicht selbst kaputt machen. Wir müssen nicht sterben, sondern das, was hier gesagt ist, ich bin bereits mit Christus gestorben. Wo? Durch meine Selbstverleugnung? Nein. In meiner Taufe? Gefährliche Frage. Nein. Ich bin nicht mit Christus gekreuzigt in der Taufe oder in der Bekehrung, sondern wann und wo? Damals auf Golgatha. Du bist doch gar nicht gekreuzigt. Zeigt eure Hände, wo sind die Spuren, dass ihr gekreuzigt wurdet? Ihr seid es nicht. Christus ist ein für allemal gestorben. Und das reicht für alle. Denn das Geschehen, das Christus für dich und für mich erlebte, dass er für uns starb und unsere Sünde getragen hat und dass Gott ihn durch das Todesgericht hindurch, die Todesfolge hindurch, neu auferweckt hat, war ein Geschehen ein für allemal für dich und für mich und für uns. Der Punkt ist, dass wir ihm übereignet wurden. Das ist der Sinn der Taufe. Der Sinn der Taufe ist, dass mit dem Untertauchen und Aufsteigen, dem Bekenntnis Kyrios Jesus, der Taufe auf den Namen des Vaters und des Sohnes und des Heiligen Geistes, du übereignet wirst. Jetzt bist du im Herrschaftsbereich des Christus. Jetzt kannst du in jeder Anfechtung zu ihm fliehen und es reklamieren, du bist mein Herr, der für mich gestorben ist und auferstanden ist. Das heißt, du bist längst mit Christus gekreuzigt worden auf Golgatha. Und jetzt geht es darum, ihm zum Glauben kommen, meinerseits das für mich zu beanspruchen und mir sagen zu lassen. Ich bin mit Christus gestorben. So lebe nicht mehr ich, sondern Christus lebt in mir. Dass ich das nicht mehr lebt, das bin ich in Trennung. Das ist meine alte Existenz. Das ist der Hans-Joachim gesondert und getrennt von Gott. Mein altes Leben ist beendet. Und nun lebt Christus in mir. Ich lebe, aber nicht ich isoliert wie früher. Christus lebt in mir. Ja, was denn jetzt? Er oder du? Wir leben. Das ist uns seit Adam und Eva ein Rätsel. Wir sagen entweder ich oder du. Nur in der Liebe gibt es das auch zwischen Menschen, dass man wir sagt, wir haben gewonnen, wir haben es geschafft. Da gönne ich dem anderen seine Beteiligung und freue mich an seinem Sieg und er kommt mir zugute. Der Gewinn liegt darin, dass man das Wir kennt. Das Wir hat immer mehr als ein Subjekt. Und das ist das Geheimnis. Wer glaubt, du oder Christus? Falsche Frage, aber jetzt kommt die richtige Antwort. Christus in dir und du in ihm. Der Glaube ist nicht deine Leistung, die du dazu beitragen musst, damit du dafür belohnt wirst. Der Glaube beschreibt seit Abraham eine Vertrauensbeziehung. Wir leben im Vertrauen auf Christus. Wir leben in der Beziehung mit Christus. Christus lebt in mir und ich in ihm. Wir sind ein Wir, wir sind eine Gemeinschaft. So wie Gott sich das bei Adam und Eva ursprünglich vorgestellt hat, dass sie nämlich nackt, bloß angewiesen sind, ohne sich zu schämen, ohne sich daran zu stören. Brauchst du dann Christus für den Rest deines Lebens? Aber ja. Macht dich das traurig? Aber nein. Es ist ganz wunderschön. Gott erwartet in seiner Liebe nichts von dir, was er in seiner Gnade dir nicht selbst schenkt. Gott erwartet in seiner Liebe nichts von dir, was er in seiner Gnade dir nicht selbst schenkt. Und wenn du sagst, Herr Jesus Christus, das kann ich nicht, dann sagt er, klar kannst du es nicht, habe ich auch nie von dir erwartet. Ich habe immer gesagt, du kannst es nicht, aber wir können es, ich in dir und du in mir. Es ist so erfrischend und befreiend zu wissen, dass Christus nichts von mir will, als dass ich mich beschenken lasse und ihm zur Verfügung stehe. Es geht nicht um die ursprünglichen Fantasien von Adam und Eva. Jetzt sind wir Gott. Es geht um die Erkenntnis, jetzt sind wir Mensch. In dieser Zeit, auf dieser Welt, mit Hunger und mit Freude des Genießens, in Müdigkeit und Wachheit, in Sieg und Niederlage, in freudigem Erleben und in Anfechtung und Krankheit. Ich vermag alles. Das ist das Wichtigste und das Einüben. In Römer 5 spitzt es Paulus zu und sagt, wir rühmen uns natürlich der zukünftigen Herrlichkeit, die da kommen soll. Wir rühmen uns auch all der Krafterweise, die wir hier schon erfahren. Aber das spezifisch Christliche ist eigentlich, dass wir uns unserer Schwachheit rühmen, dass wir die Bedrängnisse rühmen, dass alles, dessen wir uns rühmen, ist das Vermögen in Christus mir genügen zu lassen und jede Situation mit ihm zu erleben. Wir rühmen uns der Drangsale, der Trübsale, der Beängstigungen und der Lebensverengungen. Wie kann Paulus das sagen? Nun, er sagt, weil wir darin Geduld lernen. Geduld ist ein Begriff, der erinnert uns an Bahnstreik und an Wartezimmer beim Arzt. Das ist im Deutschen zu passiv. Im Griechischen ist Geduld, Hypomone, Standhaftigkeit und Ausdauer. Und einige haben schon gefragt, wie sieht denn Heiligung jetzt praktisch aus? Es ist in der Tat das Einüben von Vertrauen und von Ausdauer. Ausdauer gewinnt man aber nicht, indem man einfach zuwartet. Ausdauer gewinnt man nicht, indem man sich schont, sondern Ausdauer wird trainiert. Sportlichkeit gewinnst du durch Übung. Wir trainieren unser Vertrauen. Wir trainieren unsere Ausdauer. Wir trainieren es in allen Umständen, uns von Christus her zu verstehen. Und so kann es nicht überraschen, dass das Neue Testament selbst diese Bilder des Sportes genießt. Und Paulus in 1. Korinther 9 sagt, wir sind wie in einem Wettkampf. Wir sind wie in einem Wettkampf. Und man wird nicht fit, indem man nichts tut, sondern man muss bis zum Äußersten trainieren. Und er hat einmal das Boxen, einmal das Rennen vor Augen. Und entsprechend auch Hebräer 12, das wunderschöne Bild. In Hebräer 11 werden alle Zeugen des Glaubens des Alten Testamentes uns vorgeführt, die sitzen jetzt alle auf der Tribüne und Hebräer 12 beginnt, nachdem wir jetzt eine Wolke von Zeugen um uns haben, nicht? Also alle Tribünen sitzen voll, werden wir aufgefordert, tut weg, was euch beschwert, was euch lästig ist beim Laufen, nicht? Schürzt eure Mäntel und dann lauft und lauft im Blick auf Christus, den Anfänger und Vollender des Glaubens. Heiligung ist nicht Selbstzerknirschung. Heiligung ist auf Christus schauen und zu ihm und mit ihm zu laufen, sich nur noch mit ihm, in ihm verstehen zu wollen und dann in der Tat Erfahrungen zu machen. Man hat eine Erfahrung im Lauf seines Lebens gesammelt. Man trainiert. Wisst ihr, warum dieses Bild von dem Wettlauf und dem Training und dem Erlangen von Fitness und Gewandtheit so schön ist? Nun, weil das Neue Testament sagt, Christus ist nicht nur der Anfänger des Glaubens, er ist auch der Vollender. Christus ist den ganzen Lauf für dich schon gelaufen, in seinem irdischen Leben, am Kreuz und in der Auferstehung. Und jetzt sagt er, schau mich an und lauf mit mir. Jetzt sagst du, oh, das klingt aber schon wieder so gesetzlich, dann kommt es ja darauf an, dass ich das Ziel erreiche, schaffe ich es auch, bin ich stark genug, ich kann euch beruhigen. Damit ihr ganz gewiss am Ziel ankommt, setzt euch Christus auf seine Ziellinie und sagt, Junge, lauf! Du kannst das Ziel nicht mehr verfehlen. Er hat es schon für dich erreicht. Ja, in 2. Korinther 2, Vers 14 setzt er noch eins drauf und sagt, Wir werden mit Christus mitgenommen auf seinem Siegeswagen. Da stellt er ausgerechnet dich drauf und mich. Und du guckst verschämt nach unten und sagst, ich habe doch gar nichts zur Schlacht beigetragen. Das ist der Sieg Christi. Er hat deinen Sieg errungen und du fährst mit ihm. Nimmt es da Wunder, dass Römer 8, 37 sagt, wir sind mehr als Überwinder. Hypernikao, Nikao heißt siegen. Hyper, das verstehen wir alle, heißt nochmal drüber. Aber wie kann man denn mehr als Sieger sein? Nun, weil er den ganzen Sieg errungen hat, haben wir Teil an seinem Sieg. Aber gibt es nicht Situationen im Leben, wo all das, was der Hans-Joachim uns jetzt so aufbauend vor Augen stellt, dann doch an seine Grenze kommt? Was ist, wenn bei allem Verstehen von ich in Christus und Christus in mir, wenn bei allem Einüben des Wir, wenn bei aller Konzentration auf Gottes Liebe in meinem Leben nicht nur eine Kleinigkeit daneben geht, sondern ich eine ganz schwere Verlusterfahrung mache, eine ganz eingreifende Erfahrung mache von Einschränkung, die sich eben nicht in Wohlgefallen auflöst, sondern in mir bleibt als eine Einschränkung. Und so wollen wir zum Abschluss noch auf eine ganz ernste Stelle schauen, dieses Apostels, der so sehr von dem Hypernikao, von dem mehr als Siegen sprechen kann, nämlich die Stelle 2. Korinther 12, Vers 9. Er sagt, ich könnte mich ja all meiner Gaben rühmen, will ich aber nicht. Ich könnte euch verraten, dass ich in Zungen rede, habe ich aber nicht erwähnt. Ich könnte euch verraten, dass ich mehr heile, als ihr alle zusammen geheilt habt, aber nenne ich nicht. Ich möchte mich meiner Schwachheit rühmen. Ich möchte euch etwas andeuten, auch wenn ich es nicht ausführe, so sagt Paulus. Ich habe einen Pfahl im Fleisch. Ich habe einen Dorn in meinem Fleisch. Wir wissen es nicht, wir sollen es nicht wissen. Wir respektieren die Intimität des Paulus. Es geht uns auch gar nichts an, weil Paulus uns ja was beibringen will. Also die Frage an dich, was ist denn dein Dorn im Fleisch? Was ist dein Stein im Schuh? Was ist der Punkt, der dich dauernd quält? Etwas, was du nicht wegdrücken kannst, wo du nicht einfach fröhlich darüber hinweg lächeln kannst. Wo auch dein Glaube nicht einfach die Sache beseitigt und ausgleicht. Und er bittet nun seinerseits Christus ausdrücklich, das heißt dreimal, Christus, bitte, nimm dieses schmerzhafte Phänomen aus meinem Leben. Nimm mir doch bitte diese Einschränkung weg. Dreimal ausdrücklich. So viele Menschen hast du durch mich geheilt. Ich weiß, dass du es kannst und ich weiß, dass du es willst. Bitte schenke doch auch mir das, was du anderen durch mein Wirken geschenkt hast. Es zerreißt einem das Herz. Und Christus sagt ihm, nicht mit der Luther-Übersetzung, im griechischen Original, meine Gnade ist für dich absolut ausreichend. Du brauchst nichts als meine Gnade. Denn meine Kraft ist in der Schwachheit vollendet. Sie kommt in der Schwachheit an ihr Ziel. Wir haben im Ohr, lass dir an meiner Gnade genügen. Gewiss, dieser Aspekt ist ja dann auch notwendig, wenn ich es mir sagen lasse. Aber Christus hat ihm nicht gesagt, begnüge dich, sondern er hat gesagt, nimm alles, nimm meine Gnade. Meine Gnade reicht für dich aus. Christus kann durch dein Glück wirken, aber Christus kann auch durch deine Trauer andere trösten und segnen. Christus kann durch deine Intelligenz Menschen im Glauben helfen, aber er kann auch durch deine Verlegenheit Menschen segnen. Für Christus macht es keinen Unterschied, ob er unsere Stärken gebraucht oder unsere Schwächen. Ob du fit bist oder nicht, egal was du mitbringst, Christus will dich gebrauchen. Und wenn du sagst, aber ich habe doch meine Lebenszeit vergeudet, indem ich nicht das Optimale an Ausbildung getan habe. Gewiss, wenn ein Studierender zu mir kommt, dann sage ich, mach das Äußerste, nutz die Zeit jedes Semester. Klar, die Ermahnung gilt. Aber unterm Strich ist das, was an Segen durch uns geschieht, völlig unabhängig, weil Gott uns so gebraucht, wie er uns gebrauchen will und dort gebraucht, wo er uns gebrauchen will. Die Frage ist nur, Christus, wo willst du mich wie gebrauchen? Lebe du durch mich, wie du es willst. Und viele von uns werden überrascht sein, was Christus durch sie gewirkt hat. Lass dir an meiner Gnade genügen. Meine Kraft ist in der Schwachheit vollkommen. Und Paulus sagt, wenn das so ist, dann will ich mich am allerliebsten meiner Schwachheit rühmen. Dann will ich die Verfolgungen, dann will ich meine Einschränkungen, meine Verlegenheit, meine Verstimmungen, meine Anfechtungen noch einmal ganz anders werten. In allem möchte ich Christus erkennen. Denn wann immer ich schwach bin, ist er in mir stark. Das ist Christus Genügsamkeit. Lass dir an meiner Gnade genügen. Christus ist mir genug, im Leben und im Sterben. Christus lebt in mir und ich in ihm. Wie lange? Bis zur Stunde unseres Sterbens? Glaub doch nicht, dass er dich nochmal loslässt. Der Christus, in dem du lebst und der in dir lebt, dem gehörst du. Und ob wir leben oder sterben, wir sind des Herrn. Und was wird dann mit dem Christus sein im Augenblick deines Sterbens? Dann nimmt er dich mit in die Gemeinschaft. Denn wenn Christus in uns lebt und wir in ihm, dann mögen wir noch krank sein. Dann mögen wir auch alt werden. Dann mögen wir auch sterben. Wir können aber nie mehr tot sein. Denn die Freiheit der Kinder Gottes bedeutet auch die Freiheit vom Tod. Sterben ja, tot sein nein. Wer das erkennt, der verändert sein Gebet. Der bittet viel weniger und er dankt viel mehr. Der klagt viel weniger und er lobt viel mehr. Denn warum soll ich Gott die ganze Zeit um Kraft bitten, wenn wir sie schon haben? Ihn zu erkennen, mehr als du mit Christus geschenkt bekommen hast, im Augenblick des Beginns deines Glaubens, kannst du nie mehr bekommen. Nicht mal im Himmel. Aber weniger sollten wir von diesem Augenblick an uns nie mehr genug sein lassen. Wir sind viel zu bescheiden. Wir versuchen die ganze Zeit Dinge zu tun, die er schon getan hat. Aufgaben zu erfüllen, die seine Aufgaben sind. Und dann kommen wir nicht dazu, da zu sein, wo er uns haben will. Sei die richtige Person zur richtigen Zeit, am richtigen Ort, mit dem richtigen Wort, bei der richtigen Person. Du sagst, das kann ich doch überhaupt nicht zusammenbringen. Bin ich denn ein Navigationsgerät? Wie soll ich das denn alles kombinieren? Brauchst du gar nicht. Steh einfach morgens auf und sag, Jesus Christus, das ist dein Tag. Lebe du durch mich, führe mich. Lass mich schweigen, wo ich schweigen soll. Rede durch mich, wo ich reden soll. Lass mich still sein, wenn ich still sein soll. Und lass mich fit sein, wenn du mich gebrauchen willst. Hier sind meine Hände, hier sind meine Lippen, hier sind meine Füße. Ich gehöre dir.
1: Christus in euch, von der Freiheit der Kinder Gottes. Unter diesem Titel hörten Sie die zweite Folge einer dreiteiligen Vortragsreihe des Neutestamentlers Professor Hans-Joachim Eckstein. Den dritten Teil dieser Vortragsreihe gibt es im Radio auf IRF Plus heute in genau einer Woche. Wäre schön, wenn Sie dann auch wieder einschalten. Bis dahin, Gottes Segen mit Ihnen.